Charlie Puth singt in Changes von dem, was sich schleichend verändert. Gespräche werden seltener, Stimmen verblassen und plötzlich wünscht man sich, man hätte mehr gesagt, damals, als es noch einfacher war. In der Bibel heißt es, alles hat seine Zeit. Geboren werden und sterben, pflanzen und ausreißen, weinen und lachen, klagen und tanzen. Der Satz erinnert daran, Veränderung gehört zum Leben dazu. Sie ist kein Fehler im System. Vielleicht hilft genau dieser Gedanke. Nicht jede Veränderung ist ein Verlust. Manche erinnern uns einfach daran, bewusster zu leben. Menschen nicht selbstverständlich zu nehmen und die Momente wahrzunehmen, die gerade da sind.

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1: Ist dir das schon mal passiert? Du bist auf einem Konzert, hast eine richtig gute Zeit und siehst am nächsten Tag in den Stories, ein Freund von dir war auch da. Ihr wart stundenlang am selben Ort, ohne dass du es wusstest. Manchmal geht es uns mit Gott ähnlich. Er ist da, aber wir erkennen es nicht immer sofort. In der Bibel sagt Jakob: An diesem Ort ist der Herr und ich habe es nicht gewusst. Manchmal erkennen wir Gottes Führung erst im Rückblick. Zusammenhänge, Bewahrung oder eine Ermutigung, die wir zunächst übersehen haben. Nimm dir doch heute Abend ein paar Minuten und überlege, wo habe ich heute Hilfe, Bewahrung, Korrektur oder Ermutigung erlebt?
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Man muss es einfach so sagen, Ray Garvey hat den Jackpot geknackt. Vor über 20 Jahren hat er seine Jugendliebe Josephine geheiratet und die beiden haben eine Abmachung getroffen. Wie Ray in Take This Heart erzählt, haben sie in ihren Herzen die Liebe des jeweils anderen eingeschlossen. Das heißt, auch wenn die beiden nicht beieinander sind, fühlen sie sich weiter geliebt. Was für ein schönes Bild, oder? Die Liebe ist immer mit dabei und egal wo man ist, sie fängt einen auf, wenn es hart wird. Und genau eine solche Liebe, eine zum Dabeihaben, die wird uns auch in der Bibel versprochen. Da steht, Gott hat unser Herz mit der Gewissheit erfüllt, dass er uns liebt. Und diese Zusage, da bin ich mir sicher, die gilt auch heute noch. Wenn ich Gott erlaube, in meinem Leben stattzufinden, dann trage ich seine Liebe immer in meinem Herzen. Auch wenn ich mich weit von Gott entfernt fühle, ist er trotzdem mit dabei. 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

0: 25-Jährigen, der sich in seinem Haus verschanzt hatte. Die tödlichen Schüsse waren bei einer Waffenkontrolle gefallen. Die geplante Rentenreform verzögert sich offenbar. Laut Bild rechnet Kanzler Merz nicht mehr mit einem Bundestagsbeschluss bis Jahresende. Stattdessen soll das Paket bis dahin nur durchs Kabinett gehen. Vor allem bei der Rente nach 45 Beitragsjahren gibt es weiter Streit in der Koalition. Eine Hinrichtung vor laufender Kamera. In den USA soll ein zum Tode verurteilter Attentäter erschossen werden und die Öffentlichkeit soll dabei zusehen können. Das hat US-Verteidigungsminister Hegseth angekündigt. Der Mann hatte 2009 auf einem Militärstützpunkt in Texas 13 Menschen erschossen.
1: 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Und jetzt das Wetter bei ERF Yes.
0: Viele Wolken gibt es heute Morgen und von Westen her kommt schon Regen rein. Später wird das dann eher zu Schauern. Vereinzelt ist auch mal ein Gewitter dabei. Dazu werden es tagsüber 10 bis 18 Grad. An der Küste und in den Bergen kann es stürmisch werden. Morgen mischen sich Sonne und Wolken. Meist bleibt es trocken. An der Küste kommen aber wieder Schauer durch. Maximal 19 Grad.

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0: Ukrainisches Verhandlungsteam ist heute und morgen in den USA. Dort stehen Gespräche mit Unterhändlern von US-Präsident Trump an, sagte der ukrainische Präsident Zelensky. Auch ein europäisches Team soll dabei sein. Nach den anhaltenden Schülerprotesten in Frankreich will die Regierung jetzt 3000 Vertretungslehrer organisieren. Das hat der französische Bildungsminister angekündigt. Allein gestern gingen landesweit mehr als 70.000 Menschen auf die Straße, um für bessere Lernbedingungen zu protestieren.
1: 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Und jetzt das Wetter bei ERF Yes.
0: Viele Wolken gibt es heute Morgen und von Westen her kommt schon Regen rein. Später wird das dann eher zu Schauern. Vereinzelt ist auch mal ein Gewitter dabei. Dazu werden es tagsüber 10 bis 18 Grad. An der Küste und in den Bergen kann es stürmisch werden. Morgen mischen sich Sonne und Wolken. Meist bleibt es trocken. An der Küste kommen aber wieder Schauer durch. Maximal 19 Grad.
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2: Ist dir das schon mal passiert? Du bist auf einem Konzert, hast eine richtig gute Zeit und siehst am nächsten Tag in den Stories, ein Freund von dir war auch da. Ihr wart stundenlang am selben Ort, ohne dass du es wusstest. Manchmal geht es uns mit Gott ähnlich. Er ist da, aber wir erkennen es nicht immer sofort. In der Bibel sagt Jakob, an diesem Ort ist der Herr und ich habe es nicht gewusst. Manchmal erkennen wir Gottes Führung erst im Rückblick. Zusammenhänge, Bewahrung oder eine Ermutigung, die wir zunächst übersehen haben. Nimm dir doch heute Abend ein paar Minuten und überlege, wo habe ich heute Hilfe, Bewahrung, Korrektur oder Ermutigung erlebt?
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Warum ihr jetzt Francesca Battistelli und nicht ein freundliches Hallo und schönen Freitag wünsche ich euch gehört habt, dann liegt das daran, dass ich das gemacht habe. Also ich habe Hallo und einen schönen Freitag gewünscht. Problem war, irgendwie lag hier in der Sendeliste noch der Spruch des Tages drin. Dann habt ihr den erstmal gehört und als es dann rüberging zu mir ins Studio, da war dann schon die Musik am Spielen. Naja. So ist das manchmal, aber jetzt sind wir ganz offiziell im Freitag angekommen. Ich sag nochmal, schön, dass ihr mit dabei seid, schön, dass ihr mit mir ins Wochenende startet. Und das tun wir jetzt weiterhin mit schönster Popmusik von Jeremy Camp, These Days.

0: Mit ERF Yes durch den Freitag. Und Leute, manchmal, da liest du einen Songtext durch und möchtest dann eigentlich nur noch eins tun. Die Künstlerin dahinter einfach mal in den Arm nehmen und sagen, Kopf hoch. Uiuiui. So geht's mir tatsächlich beim Song Keep Going von Katie Reynolds. Junge, Junge, die ersten Zeilen, die sind ganz schön hart. Also der Kopf ist gesenkt und es fühlt sich an wie, Zitat, ein Ertrinken in Enttäuschungen. Wow, das klingt nach alles anderem als nach einer guten Situation. Aber dann kommt zum Glück der Refrain und der bringt einen neuen Ansatz. Katie sagt, erstmal Stopp drücken, dann durchatmen und versuchen, sich auf einen tieferen Frieden zu konzentrieren. Und was sie auch sagt, lass dich nicht von der Last auf den Schultern überwältigen. Ja, vielleicht ist das genau heute der Ansatz, der in deinen Alltag reinspricht. Also, falls das so sein sollte, lauter drehen. Hier kommen für euch die Highlights des Textes von Keep Going bei ERF Yes.
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2: Ich habe das Gefühl zu ertrinken. Bin zutiefst enttäuscht. Fühle mich von meinen schlimmsten Feinden umzingelt. Aber dann höre ich eine Stimme, die sagt, atme. Fang an, diesen Frieden zu spüren. Lass dir von der Last auf deinen Schultern nicht das wegnehmen, was dir geschenkt wurde. Glaube, du bist nicht verloren. Du bist frei. Und bald wirst du über deinen Schmerz und über deinen Sieg darüber singen. Also sag deinen Zweifeln und deiner Angst, dass sie verschwinden können. Und mach weiter. Katie Reynolds. Keep going.
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0: Blessing Offer mit Oh Child bei ERF Yes um 7:30.
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0: Ist für mich ein gerettetes Kind in Berlin. Und diese Story, die beginnt mit einer echten Horrorvorstellung. Im Berliner Stadtteil Neukölln ist eine 6-Jährige aus dem Fenster gestürzt. Mit ihrer Mutter war sie in einer Unterkunft für Wohnungslose untergebracht. Und wie das ZDF berichtet, muss das Kind irgendwie aus dem Fenster geklettert sein und ist dann aus dem 3. Stock nach unten gestürzt. Aber, und hier wird's zu einer guten Nachricht, das Mädchen hat überlebt. Unten war nämlich ein Mann unterwegs, der das Kind auffangen konnte. Wahnsinn. Wie die Polizei mitteilt, ist das Mädchen mit leichten Schürfwunden ins Krankenhaus gekommen, aber sie hat überlebt. Und zwar, weil da jemand genau zur richtigen Zeit am richtigen Ort war. Und das kann ja nur Führung gewesen sein. Eine Sekunde später und das wäre ganz, ganz böse ausgegangen. Für mich ist das selbstverständlich eine gute Nachricht.
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0: Wir starten gemeinsam auf dem Weg in Richtung Wochenende jetzt mit Maika Tyler und Perfectly.

0: perfectly. 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

0: Seth Schlieder und Joel Barnes mit Road Less Traveled hier bei
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0: Jawohl, dieser Claim, da wo du bist, den hauen wir hier ja ganz gerne mal in die Sendungen mit rein. Und das hat einen kleinen, aber feinen Hintergrund. Wir sind da, wo du bist. Und zwar auch mit der schönsten Popmusik. Aber nicht nur, wenn das Radio läuft. Ganz egal, was bei euch am Wochenende ansteht, die schönste Popmusik ist genau da, wo ihr seid, mit dabei. Wie das funktioniert, erkläre ich euch nach Renmond House und Rachel DeLong mit Neighbor.

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Von Energy Boost über gute Laune Pop bis hin zu den perfekten Dinner Vibes, wir haben an alles gedacht. Und sind wir mal ehrlich, bis Weihnachten sind es ja auch nur noch 76 Tage und auch da haben wir zwei Playlists für euch am Start. Mein Favorit ist und bleibt der Energy Boost und daraus hört ihr jetzt Colton Dixon mit Up and Up und wo der herkommt, da gibt's noch mehr bei den ERF Yes Playlists auf Spotify. Even

Colton Dixon mit Up and Up. Ein Song, den ihr wiederfinden könnt auf der Energy Boost Playlist. Eine von vielen ERF Yes Playlists auf Spotify.

Damaris Gomez bei ERF Yes. Und damit ihr nicht nur mit schönster Popmusik, sondern auch gut informiert in diesen Freitag geht, gibt's gleich für euch die Nachrichten nach Josh Wilson. Und das hier ist Neil Carpenter mit Too Late.

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1: Im Studio Anna Löwer. Heute wird der Friedensnobelpreis verliehen. Als Favoriten gelten unter anderem Papst Leo, der Internationale Strafgerichtshof oder die Hilfsorganisation Save the Children. Letztes Jahr war die venezolanische Oppositionsführerin Machado ausgezeichnet worden. In der Oberpfalz ist eine Waffenkontrolle komplett eskaliert. Zwei Behördenmitarbeiter sind gestern bei einem Hausbesuch erschossen worden. Der Verdächtige hatte sich anschließend in seinem Haus verschanzt. Spezialkräfte konnten ihn in der Nacht überwältigen. Die Rentenreform lässt wohl länger auf sich warten als geplant. Kanzler Merz geht in

0: Viele Wolken gibt es heute Morgen und von Westen her kommt schon Regen rein. Später wird das dann eher zu Schauern. Vereinzelt ist auch mal ein Gewitter dabei. Dazu werden es tagsüber 10 bis 18 Grad. An der Küste und in den Bergen kann es stürmisch werden. Morgen mischen sich Sonne und Wolken. Meist bleibt es trocken. An der Küste kommen aber wieder Schauer durch. Maximal 19 Grad.
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2: Frühstückszeit im ERF Yes Studio. Ich habe mir gerade mein Frühstück geholt und das werde ich mir jetzt auch weiter einverleiben. Aber man muss ja auch immer mal wieder den Mund frei kriegen, damit man was sagen kann hier im Radio. Habe ich für euch gemacht. Rechnet mir das bitte hoch an und genießt jetzt die schönste Popmusik, während ich weiter mein Frühstück konsumiere. Nach Matt Simons und Gabriel Price and Friends sollte ich es aber hinbekommen haben, wieder was sagen zu können.

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Natalie Lane bei ERF Yes um 11 Minuten nach 8. Schön, dass ihr mit dabei seid und vielleicht kennt ihr dieses Gefühl ja auch. Du warst irgendwo auf irgendeinem Event, Gemeindefreizeit oder auf einem Konzert oder sonst irgendwo und irgendwie bist du dann wieder zu Hause, gehst du deines Weges und mitten im Alltag spricht dich auf einmal jemand an und sagt, hey, ich habe dich übrigens gesehen, ich war nämlich auch da. Es ist dann schon manchmal irgendwie verrückt. Also auf der einen Seite ist es ja cool, dass die Person einen erkannt hat und dann auch noch den Impuls hatte, einen anzusprechen. Aber irgendwie ist es ja auch ein bisschen verwirrend, dass man so nah beieinander sein kann und sich trotzdem nicht bemerkt. Und dieses Prinzip, das greift auch der Spruch des Tages für heute auf, für den 9. Oktober. Und den hört ihr nach Madeline Ray mit To Be Loved.

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1: Ist dir das schon mal passiert? Du bist auf einem Konzert, hast eine richtig gute Zeit und siehst am nächsten Tag in den Stories, ein Freund von dir war auch da. Ihr wart stundenlang am selben Ort, ohne dass du es wusstest. Manchmal geht es uns mit Gott ähnlich. Er ist da, aber wir erkennen es nicht immer sofort. In der Bibel sagt Jakob: An diesem Ort ist der Herr, und ich habe es nicht gewusst. Manchmal erkennen wir Gottes Führung erst im Rückblick. Zusammenhänge, Bewahrung oder eine Ermutigung, die wir zunächst übersehen haben. Nimm dir doch heute Abend ein paar Minuten und überlege, wo habe ich heute Hilfe, Bewahrung, Korrektur oder Ermutigung erlebt?
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Freya Sky bei ERF Yes mit Goals Gone auf dem Weg zur guten Nachricht. Die gibt's wie gewohnt um halb und dann geht's um tolle Nachrichten rund um das Thema Gesundheit. Nach Unspoken mit Loved by You und das ist Torren Wells mit Making Room.

0: Unspoken mit Love by You bei ERF Yes. Wir haben's 8:30.
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0: Ist für mich jetzt, dass sich die Gesundheit von Mädchen deutlich verbessert hat. Das zeigt der Weltmädchenindex, über den das ZDF berichtet. Demnach hat sich die Gesundheit von Mädchen zwischen 5 und 19 deutlich verbessert. In 178 Ländern hat sich die Gesundheit der Mädchen zwischen 2000 und 2023 verbessert. Das zeigt sich unter anderem an der Sterblichkeitsrate. Diese hat sich im untersuchten Zeitraum weltweit mehr als halbiert. Vor allem in Afrika und Südasien sind deutliche Fortschritte zu erkennen. Außerdem sinkt die Anzahl von Mädchen, die Kinder bekommen. In einer Welt, in der Mädchen viel zu lange als Kinder zweiter Klasse gesehen wurden und teilweise auch noch werden, ist das ein sehr guter Trend. Ein Ende der Arbeit ist definitiv noch nicht erreicht, aber dieser positive Trend, der ist für mich eine gute Nachricht.
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0: Feinsten Pop hier aus Deutschland habe ich jetzt für euch auf der Playlist. Vincent Weiss nämlich mit U und wünsche euch damit einen schönen Freitag.

Gabe von Owen mit Wanna Sing bei ERF Yes. Und ich war heute Morgen auf Instagram unterwegs und habe da eine Geschichte gefunden, die ich so nicht mehr ganz auf dem Schirm hatte, die aber richtig schön ist, vor allem weil sie ehrlich und echt ist und zeigt, ja, wie Gott auch heute noch in dieser Welt wirkt und wie wir das manchmal vielleicht ganz übersehen könnten. Das möchte ich euch nicht vorenthalten und deswegen sprechen wir drüber nach Chris Llewellyn mit Still Believe in the Magic und vorher noch Stephen Curtis Chapman mit Don't Lose Heart.

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Chris Llewellyn. Ihr hört ERF Yes am Freitag und dass ich die Band Kane ziemlich cool finde, das sollte für die meisten von euch nichts Neues mehr sein. Aber heute bin ich auf ihrem Instagram-Kanal auf ein Video gestoßen, das nochmal untermalt, ja, wieso denn eigentlich? Im Video zu sehen selbst ist kein direktes Bandmitglied von Kane, sondern Emily. Das ist die Ehefrau von Logan Kane, einem der drei Geschwister. Und sie postet einige Bilder aus den letzten Jahren mit der Unterschrift 8 years sober, also 8 Jahre trocken. Die Geschichte beginnt früh in ihrem Leben. Emily erzählt, dass Alkohol in ihrer Familie schon immer eine Rolle gespielt hat. Und während ihres Studiums und in ihrem Job als Krankenschwester kommen dann langsam Ängste und auch Panik auf und die versucht sie mit Alkohol runterzuspülen. Ja. Sie steht kurz davor zu zerbrechen und lernt in dieser Zeit ihren heutigen Ehemann Logan kennen. Er lädt ihr unter anderem eine Bibel-App auf ihr Handy herunter. Emily ist sich aber nicht ganz sicher, liest hier und da mal rein, aber so richtig klickt es noch nicht. Und auf dem Heimweg einer Nachtschicht, da ist dann einfach alles zu viel. Sie betet. Sie braucht ein Zeichen, sonst geht's für sie nicht weiter. Und sie beschreibt, dass Gott ihr genau da begegnet ist. Nicht in einem Gottesdienst, in einem christlichen Song oder beim Bibellesen, sondern genau da im Auto. Und das stößt bei ihr einen Lebenswandel an, der in 8 Jahren Abstinenz, einer Hochzeit und, das kann ich einfach sagen, 3 ganz, ganz süßen Kids mündet. Das feiere ich an Kane irgendwie. Also dieses nicht beschönigen, glattbügeln oder so überfrömmeln, sondern so ist das Leben und genau da findet Gott einen Weg. Ich feiere das einfach. Das ist echt, das ist glaubhaft und das ist Ermutigung, die sich real anfühlt. Ja, ganz einfach, weil sie es ist. Über Emilys Geschichte haben Kane den Song Windows Down geschrieben und den hört ihr jetzt bei ERF Yes.

Kane mit Windows Down. Ein Song, der richtig gut passt zu der aktuellen Geschichte, die sie auf ihrem Instagram-Kanal geteilt haben von Logan Kanes Frau Emily.

Dylan Styles und Mann bei ERF Yes mit Biblical Hero. Gleich nach den Nachrichten geht's hier wieder weiter mit dem gewohnten Programm. Bis dahin unter anderem Hopeful mit Everything is Better. Mein Name ist Steffen Schmidt und ich freue mich, dass ihr diesen Freitag mit mir bei ERF Yes verbringt.

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1: Im Studio Anna Löwer. Wer bekommt in diesem Jahr den Friedensnobelpreis? Zu den Favoriten zählen Papst Leo oder auch der Internationale Strafgerichtshof. Heute wird bekannt gegeben, wer die Auszeichnung erhält. Fast 300 Kandidaten und Organisationen stehen auf der Liste. Die geplante Rentenreform verzögert sich offenbar. Laut Bild rechnet Kanzler Merz nicht mehr mit einem Bundestagsbeschluss bis Jahresende. Stattdessen soll das Paket bis dahin nur durchs Kabinett gehen. Vor allem bei der Rente nach 45 Beitragsjahren gibt es weiter Streit in der Koalition. Nach den anhaltenden Schülerprotesten in Frankreich will die Regierung jetzt 3000 Vertretungslehrer organisieren. Das hat der französische Bildungsminister angekündigt. Allein gestern gingen landesweit mehr als 70.000 Menschen auf die Straße, um für bessere Lernbedingungen zu protestieren. Nach den tödlichen Schüssen auf zwei Behördenmitarbeiter in der Oberpfalz ist der mutmaßliche Schütze festgenommen worden. Spezialkräfte überwältigten den 60-Jährigen, der sich in seinem Haus verschanzt hatte. Die tödlichen Schüsse waren bei einer Waffenkontrolle gefallen.
0: 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Und jetzt das Wetter bei ERF Yes.

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1: Einen schönen guten Morgen am Freitag bei ERF Yes. Jetzt mit einem Liedwunsch für Alfred aus Ipsheim. Er hat geschrieben, er wünscht sich einen deutschsprachigen Song, den ich auswählen darf. Ich habe für euch Alfons und Buck auf der Playlist mit In der Zeit verlieren. Schönen guten Morgen.

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Brothers. ERF, Yes in euren Ohren. Und vier Songs haben wir schon gehört aus unserem Album der Woche. Gleich machen wir bei Here I Am von Franny Cash dann auch den Sack zu. Wie immer freitags die Fazitzeit. Wie uns das Debüt der 28-Jährigen gefällt, das hört ihr gleich bei ERF Yes nach Here and Heaven von Matthew West. Und das ist Brandon Lake mit How Good God Is.

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0: 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Hier bin ich, Steffen von ERF Yes, jawohl. Und hier bin ich, also Here I Am, sagt auch eine gewisse Franny Cash mit ihrem Debütalbum, das genauso heißt, Here I Am nämlich. Dave, wir haben die ganze Zeit ja Songs über Verletzungen, über Zweifel und über Identität gehört. Mhm. Was bleibt denn für dich am Ende von Here I Am hängen?
1: Also für mich ist Here I Am ein Debüt als Statement. Mhm. Franny Cash, die steigt ja 2023 bei We The Kingdom aus. Wir erinnern uns einer Band, die sie mit ihrer Familie aufgebaut hat. Und jetzt hören wir, wie sie ihren eigenen Weg erzählt. Nicht irgendwie glatt gebügelt und nicht so, als hätte sie auf alles schon eine fertige Antwort. Nee, mal geht's um religiöse Kontrolle, mal um Menschen, die durch Kirche verletzt wurden. Franny zeigt auch, wie schwer es manchmal ist, den eigenen Sorgen nicht das Steuer zu überlassen.
0: Also zusammengefasst könnte man sagen, erzählen diese Songs von einer Frau, die ihren Glauben neu sortiert und dabei auch ihre eigene Stimme immer deutlicher findet.
1: Ja, genau, würde ich sagen. Und was ich stark finde, Franny macht daraus jetzt keine einfache Abrechnung mit dem Glauben. Ja, sie unterscheidet zwischen Gott und Menschen, die seinen Namen benutzen, um andere klein zu halten. Und mit Jezebel, dem letzten Song, den wir gleich hören, da sagt sie, andere dürfen mir ein Etikett verpassen, aber sie bestimmen nicht, wer ich bin.
0: Ob Franny sich damit jetzt schon ganz gefunden hat, muss sie aber vielleicht auch gar nicht. Dieses Album, das zeigt ja aber einen wichtigen Schritt, nämlich auch musikalisch, ne Dave?
1: Ja, schon. Also man hört ja den Namen Cash natürlich an, ne? Ja. Ed Cash und so weiter. We The Kingdom Einflüsse sind in Text und Musik auch erkennbar. Und das Album, das klingt im Prinzip auch wie ihre ersten Singles, die hatten wir auch im Programm. Und wer diesen Cash-Sound, also so Pop-Rock mit Folk- und Soul-Einflüssen mag, der wird auch das Debüt von Franny mögen. Mir persönlich fehlen so ein bisschen die Ohrwürmer, weißt du? So catchy Melodien, flottere Songs, die mir noch länger im Ohr bleiben. Aber das ist echt schon meckern auf hohem Niveau von so einem Punk-Popper. Von daher ist okay. Ist
0: der
1: okay.
0: Der Punk-Popper ja, Dave ja, ja. Auf hohem Niveau. Wir schauen mal, wie es weitergeht mit Franny Cash und halten euch da auf jeden Fall auf dem Laufenden. Jetzt hören wir aber erstmal nochmal rein in den letzten Track vorerst aus dem Album Here I Am. Das ist Jezebel von Franny Cash bei ERF Yes.

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1: Franny Cash mit Jezebel von unserem Album der Woche Here I Am. 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

0: finde den so, so cool. Need to Breathe zusammen mit Drew und Ellie Holcomb und Survival bei ERF Yes um 9:30.
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0: Ist Entsiegelung auf dem Pausenhof. Das ist doch mal ein Schulprojekt, wie es mir gefällt. In Bremen, da beteiligt man sich aktuell mit einer Schule am Wettbewerb Abpflastern. Dabei treten verschiedene Städte gegeneinander an im Begrünen. Wie die Tagesschau berichtet, sollen dabei Städte entsiegelt werden, also geteerte oder betonierte Flächen aufgebrochen werden und begrünt. Und an einer Bremer Schule packen die Schülerinnen und Schüler selbst mit an. Pflastersteine raus aus dem Schulhof und Setzlinge rein. Der Effekt davon, der ist relativ schnell erklärt. Beton und Co. speichern Wärme, Pflanzen dagegen kühlen ihre Umgebung ab. Und so entsteht auch im Sommer ein kühler Rückzugsort. Und ich finde das eine super Sache. Hier werden Kinder eingebunden und es geht ihnen danach auch deutlich besser. Außerdem macht Gartenarbeit bestimmt mehr Spaß als Mathe und Co. Für mich ist das eine ziemlich coole Sache und eine richtig gute Nachricht.
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0: Schön, dass ihr euren Freitag mit ERF Yes verbringt. Und hier gibt's auch die schönste Popmusik auf dem Weg ins Wochenende. Charlie Puth habe ich jetzt für euch mit Beat Yourself Up und wünsche euch einen guten Start in den Freitag.

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Ich finde ihn ja so cool. Digital Jesus von Allison ID bei ERF Yes um 9.38 Uhr an diesem Freitag. Und ich muss ganz ehrlich zu euch sein, diese Hintergrundmusik hier, die müssen wir mal ganz schnell ändern. Moment, wir machen das hier und dann machen wir das hier. So ist auch besser. Denn die Stimmung könnte ja kaum besser sein. Es geht mit großen Schritten aufs Wochenende zu. Und das bedeutet, diese Woche, neigt sich langsam, aber sicher dem Ende entgegen. Und ab Montag, wo alle gar nicht so fröhlich sind, gibt es aber einige Gründe, wieder froh zu sein. Denn es kommt ja neue Musik auf die ERF Yes Playlist. Und in guter alter Tradition spielen wir gleich eine Runde Blind Ranking mit Songs aus der nächsten Woche. Ihr dürft gespannt sein und vor allem solltet ihr dranbleiben nach You Not Us mit Flipside und Tarian mit You Remain hört ihr mehr.

0: Juna das mit Flipside bei ERF Yes am Freitag und am Montag wird euch hier jede Menge neue schönste Popmusik auf der Playlist erwarten. Und ihr kennt das Spielchen mittlerweile, Spielchen bewusst gesagt, denn wir spielen jetzt eine Runde Songranking. Ich habe mir Dave ins Studio geholt. Hallo.
1: Moin.
0: Was ja gerade schon mal da fürs Album der Woche, ja. da wusstest du viel, jetzt weißt du quasi gar nichts.
2: Richtig, ich weiß, dass ich nichts weiß.
0: Richtig, ich habe mich nämlich durch die Musikmail unserer Musikredakteurin Mona geklickt und rausgefunden, welche Songs nächste Woche neu sind. Hab drei davon rausgesucht, die ich dir jetzt mal kurz anspiele und dann sagst du, oh ja, der gefällt mir richtig gut oder ja, weiß ich nicht. Und rankst ein, drei... Gar keine Lust, eins, boah, da freue ich mich richtig drauf. Problem, du weißt nicht, was kommt und du darfst, nachdem du einen gerankt hast, nicht mehr verenden und die einen spielen wir aus.
1: Verenden, meinte ich.
0: Entschuldigung. Ja, bitte das auch nicht.
2: Regeln sind verstanden. Ich vermisse Mona ein bisschen, die hat ja Urlaub, die gibt uns ja sonst immer noch schöne Infos zu den Songs, aber vielleicht kannst du ja auch was dazu erzählen. Ne?
0: Ich habe mir immer so ein paar Sätze hier rausgeschrieben. Ja. Wir schauen mal, wie gut ich das hinkriege und zwar schauen wir das gleich mal bei Song Nummer 1.
1: Okay.
0: Möchtest du einen Tipp abgeben, wer das sein könnte?
2: Boah, da bin ich ja mal ganz schlecht drin. Ich meine, es klingt für mich nach so einer typischen Worship-Nummer, die vorangeht. Das sind halt so die üblichen Verdächtigen, so Brandon Lake, Benjamin, William Hastings, aber der klingt nicht ganz so. Aber sowas in der Richtung, ne?
0: Also vielleicht? Ich sag mal, was die Haarlänge angeht, wärst du bei Brandon Lake fast richtig gewesen. Es ist Seth Schlieder, den wir da gehört haben mit All In. Aber ich finde so, die Worship-Nummer, die vorangeht, das passt.
2: Aber
0: zumindest
2: okay.
0: auf diesen Song. Er zeigt mal eine neue Facette von sich, würde ich sagen. Und er beschreibt darin diese unverbindlichen Dabeisein-Gefühle. Also zum Beispiel so im Fitnessstudio angemeldet sein, aber nie dabei. Also nie dort. Und Seth will damit Schluss machen. Er will nämlich 100% hinter dem stehen, was er in sein Leben lässt.
2: Na, das ist doch meine Aussage, die es verdient, auf den dritten Platz zu kommen.
0: Okay, alles klar.
2: Finde ich gut, aber ich bin, aber ich finde es gut, dass er sich an was anderes ranwagt, weil ich hätte jetzt nicht gedacht, dass das sein Sound ist.
0: Von daher, cool. Guck an, Seth Schlieder mit All In hört ihr also nächste Woche. Mal gucken, ob ihr den hier gleich hört.
2: Jamie? Ist es Jamie?
0: Es ist nicht Jamie. Okay. Ich hätte jetzt tatsächlich irgendwie an Natalie Lane gedacht oder so, ist es aber auch nicht. Es ist eine neue Dame auf der Playlist, nämlich Mackenzie Phillips.
2: Mackenzie Phillips.
0: Shed a Little Light heißt der Song. Sie ruft uns so kleine, nette Sätze in den Kopf, die das Highlight eines ganzen Tags sein können. Also wenn dir einfach jemand sagt, hey, richtig gut gemacht heute. Das verschönert einem ja manchmal den Tag. Und diese kleinen Dinge, die unterschätzen wir oft, obwohl sie so viel für uns tun können. Und genau das will Mackenzie Phillips ändern. Sie will solche Dinge öfter tun und damit ein Licht in einer dunklen Welt sein.
2: Mensch, das ist ja auch toll. Ich hatte ganz, ganz lange einen richtig guten Fernseher von Philips, deswegen gibt natürlich auch großartige andere Marken wie LG, Samsung und so weiter natürlich.
0: Wir zählen hier kurz alle
2: Keine Schleichwerbung. Aber deswegen ist mir der Name schon mal sympathisch und ich mag das, da kannst du schön mitklatschen, weißt du, so Songs, wo du schön mitklatschen, das animiert mich. Ja? Dann sagt das Auto auch immer Hände ans Steuer. Ja, okay.
0: Dein Auto sagt das, meins erkennt das nicht.
2: Du kannst schön mitklatschen.
0: Aber, ich kann das machen.
2: Weißt du was? Ich mag den. Ich will den hören, komplett. Ich setze den auf die 1, Mackenzie Phillips.
0: Alles klar. Ja. Mackenzie Phillips hören wir gleich mit Shed a Little Light. Wen wir noch nicht in Gänze hören, aber dafür dann nächste Woche, ist dieser Song hier. Und ich musste gerade gucken, ob ich hier irgendwie die Snippets vertauscht habe, weil als du gesagt hast, Jamie, dachte ich,
2: das ist
0: Jamie
2: doch, ne?
0: McDonald.
2: Ja.
0: Jawohl. Mit Used to Be. Es ist ja immer so, dass man Menschen immer zu einem bestimmten Zeitpunkt in ihrem Leben kennenlernt und dann auch immer als das beurteilt, wie man sie kennenlernt. Und Jamie McDonald sagt aber, hey, wenn du wüsstest, wer ich mal war, du würdest mir heute nicht glauben, wer ich bin.
2: Wow. Ich finde sie großartig. Ich mag sie, ich mag ihre Texte, ich mag ihre Musik. Und auch hier, ich finde, sie wagt sich da doch auch immer noch mal ein bisschen was anderes ran, weil es hat so fast so ein paar, ich sag mal so, weißt du, so diese 2000er R&B-Vibes von Timbaland, so in der Produktion oder sowas.
0: Das stimmt, ja.
2: Das mag ich. Also doch, klingt richtig gut. Erinnert mich so an Nelly Furtado auch dann so mit, ne? Also hätte ich jetzt die McKenzie nicht auf die 1 gesetzt, dann wäre die Jamie McDonald vielleicht jetzt auf der 1. Aber hey, Silber auch super.
0: Da, guck an. Und ihr werdet die Songs ja alle nächste Woche hören. Am Montag dann auch mit Dave.
2: Das stimmt.
0: Hier in der Morning Show.
2: Gut, dass du mich nochmal dran erinnerst.
0: Ja. Voll gerne.
2: Ja,
0: und wir hören uns jetzt schon mal deine Nummer 1 an. Das ist McKenzie Phillips. Ab nächster Woche neu auf der Playlist mit Shed a Little Light.

Mackenzie Phillips mit Shed a Little Light, den hört ihr ab nächster Woche öfter bei ERF Yes. Am Montag dann mit David Kanesaki Desander. Ich mache einen Tag Pause hier in der Morning Show, aber ab Dienstag bin ich dann wieder für euch da und wünsche euch jetzt ein schönes Wochenende, denn das war sie, die Morning Show hier am Freitag bei ERF Yes. Bis zum nächsten Mal, macht's nicht gut, macht's besser. Mein Name ist Steffen Schmidt. Ciao, ciao.

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1: Im Studio Anna Löwer. Verpflichtende Sprachtests für alle Vierjährigen in Kitas. Das sieht ein neues Kita-Gesetz vor und das ist heute zum ersten Mal Thema im Bundestag. Nach den Tests sollen Kinder mit Problemen genau gefördert werden, damit sie beim Start in die Schule keine Probleme haben. Heute wird der Friedensnobelpreis verliehen. Als Favoriten gelten unter anderem Papst Leo, der Internationale Strafgerichtshof oder die Hilfsorganisation Save the Children. Letztes Jahr war die venezuelanische Oppositionsführerin Machado ausgezeichnet worden. In der Oberpfalz ist eine Waffenkontrolle komplett eskaliert. Zwei Behördenmitarbeiter sind gestern bei einem Hausbesuch erschossen worden. Der Verdächtige hatte sich anschließend in seinem Haus verschanzt. Spezialkräfte konnten ihn in der Nacht überwältigen. Zu seinem Geburtstag hat Russlands Präsident Putin Besuch von Altkanzler Gerhard Schröder bekommen. Das teilte der Kreml mit. Schröder hat seit Jahren engen Kontakt zu Putin, auch trotz des Ukraine-Krieges. In Deutschland wird er dafür stark kritisiert. Die XXL-Länderspielpause ist vorbei. Heute geht die Bundesliga wieder los. Zum Start des 5. Spieltages ist gleich Tabellenführer Borussia Dortmund gefordert. Gegen Bremen will der BVB seine Siegesserie fortsetzen. Los geht's um 20.30 Uhr.
0: 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Und jetzt das Wetter bei ERF Yes.
1: Viele Wolken gibt es heute Vormittag in vielen Ecken. Dazu regnet es auch immer mal wieder. Im Laufe des Tages lässt der Regen in Richtung Nordwesten eher nach und geht dann mehr in Schauer über. Vereinzelt ist auch mal ein Gewitter drin. Dazu liegen die Höchstwerte zwischen 10 und 18 Grad. An der Küste wird es windig mit Sturmböen. Morgen dann oft Sonne und Wolken, meist trocken, maximal bis 19.

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1: Michael Schulte singt von Problemen, die sich wie Berge auftürmen. Zahlreich, schwer, kaum zu überblicken. Und trotzdem gibt er nicht auf. Denn kein Berg ist so hoch, dass er ihn nicht irgendwie überwinden könnte. Mich erinnert das an eine Zusage aus der Bibel. Ich hebe meine Augen auf zu den Bergen. Woher kommt mir Hilfe? Meine Hilfe kommt vom Herrn, der Himmel und Erde gemacht hat. Der Berg ist also nicht das Ende der Geschichte, weil Gott ist schon oben. Und vielleicht ist der Berg vor dir gar kein Hindernis, sondern eine Einladung zum Wachsen, zum Weitergehen und zum Entdecken, dass du auf dem Weg nach oben nicht alleine bist.

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1: Im Studio Anna Löwer. Zum ersten Mal soll es bundesweit die gleichen verbindlichen Vorgaben für Kitas geben. Das entsprechende Gesetz ist heute zum ersten Mal Thema im Bundestag. Vorgesehen sind da auch verpflichtende Tests für alle Vierjährigen, um die Kinder im Zweifel gezielt fördern zu können. Heute wird der Friedensnobelpreis verliehen. Als Favoriten gelten unter anderem Papst Leo, der Internationale Strafgerichtshof oder die Hilfsorganisation Save the Children. Letztes Jahr war die venezolanische Oppositionsführerin Machado ausgezeichnet worden. In der Oberpfalz ist eine Waffenkontrolle komplett eskaliert. Zwei Behördenmitarbeiter sind gestern bei einem Hausbesuch erschossen worden. Der Verdächtige hatte sich anschließend in seinem Haus verschanzt. Spezialkräfte konnten ihn in der Nacht überwältigen. Nach den anhaltenden Schülerprotesten in Frankreich will die Regierung jetzt 3000 Vertretungslehrer organisieren. Das hat der französische Bildungsminister angekündigt. Allein gestern gingen landesweit mehr als 70.000 Menschen auf die Straße, um für bessere Lernbedingungen zu protestieren.
0: 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Und jetzt das Wetter bei ERF Yes.
1: Viele Wolken gibt es heute Vormittag in vielen Ecken. Dazu regnet es auch immer mal wieder. Im Laufe des Tages lässt der Regen in Richtung Nordwesten eher nach und geht dann mehr in Schauer über. Vereinzelt ist auch mal ein Gewitter drin. Dazu liegen die Höchstwerte zwischen 10 und 18 Grad. An der Küste wird es windig mit Sturmböen. Morgen dann oft Sonne und Wolken, meist trocken, maximal bis 19 Grad.
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1: Alles Schlechte kommt in Wellen. Sie brechen ständig über mich herein. Aber ich vertraue dir. Ich glaube, dass die Flut mich nicht mitreißen wird, weil du mich festhältst. Du hilfst mir sicher ans Ufer zu schwimmen und du wirst mich niemals ertrinken lassen. Blake Prohl, Waves.
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1: Im Studio Anna Löwer. Der Friedensnobelpreis geht in diesem Jahr an die Südafrikanerin Navi Pillay. Die 85-Jährige wird für ihren Einsatz für Frieden und Völkerrecht geehrt, heißt es vom Nobelpreiskomitee. Die Juristin aus Südafrika war unter anderem Richterin am Internationalen Strafgerichtshof. Warum ist die Waffenkontrolle bei einem Mann in der Bayerischen Oberpfalz so derart eskaliert? Die Ermittlungen dazu laufen. Der Mann hatte gestern zwei Behördenmitarbeiter bei einem Hausbesuch erschossen, sich danach verschanzt. In der Nacht wurde er überwältigt und festgenommen. Verpflichtende Sprachtests für alle 4-Jährigen in Kitas. Das sieht ein neues Kita-Gesetz vor und das ist heute zum ersten Mal Thema im Bundestag. Nach den Tests sollen Kinder mit Problemen genau gefördert werden, damit sie beim Start in die Schule keine Probleme haben. Der Geburtstagsbesuch von Altkanzler Gerhard Schröder bei Wladimir Putin stößt auf scharfe Kritik. CDU-Generalsekretärin Hoppermann schreibt zum Beispiel bei X: Scham ist kaum noch ein Ausdruck. Während Schröder mit Putin gefeiert habe, seien in der Ukraine Kinder durch russische Angriffe gestorben.
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1: Viele Wolken gibt es heute Vormittag in vielen Ecken. Dazu regnet es auch immer mal wieder. Im Laufe des Tages lässt der Regen in Richtung Nordwesten eher nach und geht dann mehr in Schauer über. Vereinzelt ist auch mal ein Gewitter drin. Dazu liegen die Höchstwerte zwischen 10 und 18 Grad. An der Küste wird es windig mit Sturmböen. Morgen dann oft Sonne und Wolken, meist trocken, maximal bis 19 Grad.
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0: Mit ERF Yes durch den Freitag. Und Leute, manchmal, da liest du einen Songtext durch und möchtest dann eigentlich nur noch eins tun: die Künstlerin dahinter einfach mal in den Arm nehmen und sagen, Kopf hoch. Eieiei. So geht's mir tatsächlich beim Song Keep Going von Katie Reynolds. Junge, Junge, die ersten Zeilen, die sind ganz schön hart. Also der Kopf ist gesenkt und es fühlt sich an wie, Zitat, ein Ertrinken in Enttäuschungen. Wow, das klingt nach alles anderem als nach einer guten Situation. Aber dann kommt zum Glück der Refrain und der bringt einen neuen Ansatz. Katie sagt, erstmal Stopp drücken, dann durchatmen und versuchen, sich auf einen tieferen Frieden zu konzentrieren. Und was sie auch sagt, lass dich nicht von der Last auf den Schultern überwältigen. Ja, vielleicht ist das genau heute der Ansatz, der in deinen Alltag reinspricht. Also, falls das so sein sollte, lauter drehen. Hier kommen für euch die Highlights des Textes von Keep Going bei ERF Yes.
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2: Ich habe das Gefühl zu ertrinken. Bin zutiefst enttäuscht. Fühle mich von meinen schlimmsten Feinden umzingelt. Aber dann höre ich eine Stimme, die sagt, atme. Fang an, diesen Frieden zu spüren. Lass dir von der Last auf deinen Schultern nicht das wegnehmen, was dir geschenkt wurde. Glaube, du bist nicht verloren. Du bist frei. Und bald wirst du über deinen Schmerz und über deinen Sieg darüber singen. Also sag deinen Zweifeln und deiner Angst, dass sie verschwinden können. Und mach weiter. Katie Reynolds. Keep going.
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1: Das größte Glück besteht wohl darin, in Jesus Christus etwas zu finden, was einem noch wichtiger wird als das eigene Glück. Hans-Joachim Eckstein.

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1: Ist dir das schon mal passiert? Du bist auf einem Konzert, hast eine richtig gute Zeit und siehst am nächsten Tag in den Stories, ein Freund von dir war auch da. Ihr wart stundenlang am selben Ort, ohne dass du es wusstest. Manchmal geht es uns mit Gott ähnlich. Er ist da, aber wir erkennen es nicht immer sofort. In der Bibel sagt Jakob: An diesem Ort ist der Herr, und ich habe es nicht gewusst. Manchmal erkennen wir Gottes Führung erst im Rückblick. Zusammenhänge, Bewahrung oder eine Ermutigung, die wir zunächst übersehen haben. Nimm dir doch heute Abend ein paar Minuten und überlege, wo habe ich heute Hilfe, Bewahrung, Korrektur oder Ermutigung erlebt?
0: Der Spruch des Tages steht in der Bibel. Bibellesen auf bibleserver.com.

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1: Im Studio Anna Löwer. Die südafrikanische Juristin Navi Pillay wird dieses Jahr mit dem Friedensnobelpreis ausgezeichnet. Sie habe maßgeblich dazu beigetragen, Kriegsverbrechen strafrechtlich zu verfolgen, so das Komitee. Die 85-Jährige war unter anderem Richterin am Internationalen Strafgerichtshof. Warum ist die Waffenkontrolle bei einem Mann in der bayerischen Oberpfalz so derart eskaliert? Die Ermittlungen dazu laufen. Der Mann hatte gestern zwei Behördenmitarbeiter bei einem Hausbesuch erschossen, sich danach verschanzt. In der Nacht wurde er überwältigt und festgenommen. Der Geburtstagsbesuch von Altkanzler Gerhard Schröder bei Wladimir Putin stößt auf scharfe Kritik. CDU-Generalsekretärin Hoppermann schreibt zum Beispiel bei X: Scham ist kaum noch ein Ausdruck. Während Schröder mit Putin gefeiert habe, seien in der Ukraine Kinder durch russische Angriffe gestorben. Nach der Länderspielpause rollt ab heute wieder der Ball in der Bundesliga. Als erstes empfängt Tabellenführer Borussia Dortmund Werder Bremen. Der BVB ist als einziges Team bisher noch ohne Punktverlust. Anstoß ist um 20.30 Uhr.
0: 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Und jetzt das Wetter bei ERF Yes.
1: Wolkig ist es heute Mittag in vielen Ecken, dazu regnet es immer mal wieder. Nur im Süden ist es sonniger und trocken. Die Höchstwerte, die liegen zwischen 10 und 18 Grad an der Küste und in den Bergen. Kann es dazu Sturmböen geben. Morgen bleibt es oft wechselhaft mit Sonne und Wolken. Im Süden zieht der Regen nur langsam ab. Maximal werden es bis 19 Grad.
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Ihr hört ERF Yes am Freitag und dass ich die Band Kane ziemlich cool finde, das sollte für die meisten von euch nichts Neues mehr sein. Aber heute bin ich auf ihrem Instagram-Kanal auf ein Video gestoßen, das nochmal untermalt, ja, wieso denn eigentlich? Im Video zu sehen selbst ist kein direktes Bandmitglied von Kane, sondern Emily. Das ist die Ehefrau von Logan Kane, einem der drei Geschwister. Und sie postet einige Bilder aus den letzten Jahren mit der Unterschrift 8 years sober, also 8 Jahre trocken. Die Geschichte beginnt früh in ihrem Leben. Emily erzählt, dass Alkohol in ihrer Familie schon immer eine Rolle gespielt hat. Und während ihres Studiums und in ihrem Job als Krankenschwester kommen dann langsam Ängste und auch Panik auf und die versucht sie mit Alkohol runterzuspülen. Ja, sie steht kurz davor zu zerbrechen und lernt in dieser Zeit ihren heutigen Ehemann Logan kennen. Er lädt ihr unter anderem eine Bibel-App auf ihr Handy herunter. Emily ist sich aber nicht ganz sicher, liest hier und da mal rein, aber so richtig klickt es noch nicht. Und auf dem Heimweg einer Nachtschicht, da ist dann einfach alles zu viel. Sie betet. Sie braucht ein Zeichen, sonst geht's für sie nicht weiter. Und sie beschreibt, dass Gott ihr genau da begegnet ist. Nicht in einem Gottesdienst, in einem christlichen Song oder beim Bibellesen, sondern genau da im Auto. Und das stößt bei ihr einen Lebenswandel an, der in 8 Jahren Abstinenz, einer Hochzeit und, das kann ich einfach sagen, 3 ganz, ganz süßen Kids mündet. Das feiere ich an Kane irgendwie. Also dieses nicht beschönigen, glattbügeln oder so überfrömmeln, sondern so ist das Leben und genau da findet Gott einen Weg. Ich feiere das einfach. Das ist echt, das ist glaubhaft und das ist Ermutigung, die sich real anfühlt. Ja, ganz einfach, weil sie es ist. Über Emilys Geschichte haben Kane den Song Windows Down geschrieben und den hört ihr jetzt bei ERF Yes.

mit Windows Down. Ein Song, der richtig gut passt zu der aktuellen Geschichte, die sie auf ihrem Instagram-Kanal geteilt haben von Logan Kanes Frau Emily. Die

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Giesinger nimmt uns mit auf einen Roadtrip, der sich leicht anfühlt. Der erste Sonnenstrahl, der Wind in den Haaren und der Himmel, der von blau zu rot kippt. Zeit zum Innehalten und Genießen, denn so kann es sich leben lassen. Die Bibel setzt genau da an. Im Psalm 16 steht, du zeigst mir den Weg, der zum Leben führt. Ungetrübte Freude finde ich in deiner Nähe, Herr. Die Freude gibt's nicht erst am Ziel, sondern schon auf dem Weg. Das Leben ist ein Geschenk Gottes und in jedem Moment steckt eine unendliche Kostbarkeit. Das Glück liegt also sprichwörtlich auf der Straße. Bist du bereit, danach Ausschau zu halten?

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1: Ist für mich ein gerettetes Kind in Berlin. Und diese Story, die beginnt mit einer echten Horrorvorstellung. Im Berliner Stadtteil Neukölln ist eine 6-Jährige aus dem Fenster gestürzt. Mit ihrer Mutter war sie in einer Unterkunft für Wohnungslose untergebracht. Und wie das ZDF berichtet, muss das Kind irgendwie aus dem Fenster geklettert sein und ist dann aus dem 3. Stock nach unten gestürzt. Aber, und hier wird's zu einer guten Nachricht, das Mädchen hat überlebt. Unten war nämlich ein Mann unterwegs, der das Kind auffangen konnte. Wahnsinn. Wie die Polizei mitteilt, ist das Mädchen mit leichten Schürfwunden ins Krankenhaus gekommen, aber sie hat überlebt. Und zwar, weil da jemand genau zur richtigen Zeit am richtigen Ort war. Und das kann ja nur Führung gewesen sein. Eine Sekunde später und das wäre ganz, ganz böse ausgegangen. Für mich ist das selbstverständlich eine gute Nachricht.

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1: Im Studio Eva-Maria Wölfel. Die südafrikanische Juristin Navi Pillay wird dieses Jahr mit dem Friedensnobelpreis ausgezeichnet. Sie habe maßgeblich dazu beigetragen, Kriegsverbrechen strafrechtlich zu verfolgen, so das Komitee. Die 85-Jährige war unter anderem Richterin am Internationalen Strafgerichtshof. Schande, unmoralisch, Deutschlands frechster Rentner. In Deutschland hagelt es Kritik, nachdem Altkanzler Schröder Russlands Präsidenten Putin zu dessen Geburtstag besucht hat. Der Kreml hatte Bilder von Schröders Trip nach Moskau veröffentlicht. Warum ist die Waffenkontrolle bei einem Mann in der bayerischen Oberpfalz so derart eskaliert? Die Ermittlungen dazu laufen. Der Mann hatte gestern zwei Behördenmitarbeiter bei einem Hausbesuch erschossen und sich danach verschanzt. In der Nacht wurde er überwältigt und festgenommen. Die bildungspolitische Weichenstellung in dieser Legislatur. So hat Karin Prien ihr neues Kita-Gesetz bezeichnet. Das war heute zum ersten Mal Thema im Bundestag und soll bundesweit einheitliche Vorgaben für Kitas machen. Dazu gehören Sprachtests für alle Vierjährigen.
0: 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Und jetzt das Wetter bei ERF Yes.
2: Wolkig ist es heute Mittag in vielen Ecken, dazu regnet es immer mal wieder. Nur im Süden ist es sonniger und trocken. Die Höchstwerte, die liegen zwischen 10 und 18 Grad. An der Küste und in den Bergen kann es dazu Sturmböen geben. Morgen bleibt es oft wechselhaft mit Sonne und Wolken. Im Süden zieht der Regen nur langsam ab. Maximal werden es bis 19 Grad.

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Und sind wir mal ehrlich, bis Weihnachten sind es ja auch nur noch 76 Tage und auch da haben wir zwei Playlists für euch am Start. Mein Favorit ist und bleibt der Energy Boost und daraus hört ihr jetzt Colton Dixon mit Up and Up und wo der herkommt, da gibt's noch mehr bei den ERF Yes Playlists auf Spotify.

Colton Dixon mit Up and Up. Ein Song, den ihr wiederfinden könnt auf der Energy Boost Playlist. Eine von vielen ERF Yes Playlists auf Spotify.

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1: Wenn mich die Last meiner Schuld völlig niederschmettert, mich mein Leben auf eigene Faust zerrissen zurücklässt, wenn ich von Dunkelheit bedrückt werde und nach Licht schreie, dort in der finsteren Nacht, dann höre ich dich, Gott, rufen. Und ich renne zu dir. Jede Fessel fällt ab von mir. Meine Vergangenheit ist mir vergeben, mein Leben wieder lebenswert. Ich bin nicht mehr die, die ich früher war. Denn als ich deine Freiheit finden konnte, fand die Freiheit mich. Philippa Hanna, Freedom Found Me.
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0: Hier bin ich, Steffen von ERF Yes, jawohl. Und hier bin ich, also Here I Am, sagt auch eine gewisse Franny Cash mit ihrem Debütalbum, das genauso heißt, Here I Am nämlich. Dave, wir haben die ganze Zeit ja Songs über Verletzungen, über Zweifel und über Identität gehört. Mhm. Was bleibt denn für dich am Ende von Here I Am hängen?
1: Also für mich ist Here I Am ein Debüt als Statement. Mhm. Franny Cash, die steigt ja 2023 bei We The Kingdom aus. Wir erinnern uns einer Band, die sie mit ihrer Familie aufgebaut hat. Und jetzt hören wir, wie sie ihren eigenen Weg erzählt. Nicht irgendwie glatt gebügelt und nicht so, als hätte sie auf alles schon eine fertige Antwort. Nee, mal geht's um religiöse Kontrolle, mal um Menschen, die durch Kirche verletzt wurden. Franny zeigt auch, wie schwer es manchmal ist, den eigenen Sorgen nicht das Steuer zu überlassen.
0: Also zusammengefasst könnte man sagen, erzählen diese Songs von einer Frau, die ihren Glauben neu sortiert und dabei auch ihre eigene Stimme immer deutlicher findet.
1: Ja, genau, würde ich sagen. Und was ich stark finde, Franny macht daraus jetzt keine einfache Abrechnung mit dem Glauben. Ja, sie unterscheidet zwischen Gott und Menschen, die seinen Namen benutzen, um andere klein zu halten. Und mit Jezebel, dem letzten Song, den wir gleich hören, sagt sie, andere dürfen mir ein Etikett verpassen, aber sie bestimmen nicht, wer ich bin.
0: Ob Franny sich damit jetzt schon ganz gefunden hat, muss sie aber vielleicht auch gar nicht. Dieses Album, das zeigt ja aber einen wichtigen Schritt, nämlich auch musikalisch, ne Dave?
1: Ja, schon. Also man hört ja den Namen Cash natürlich an, ne? Ja. @Cash und so weiter. We The Kingdom Einflüsse sind in Text und Musik auch erkennbar. Und das Album, das klingt im Prinzip auch wie ihre ersten Singles, die hatten wir auch im Programm. Und wer diesen Cash-Sound, also so Pop-Rock mit Folk- und Soul-Einflüssen mag, der wird auch das Debüt von Franny mögen. Mir persönlich fehlen so ein bisschen die Ohrwürmer, weißt du? So catchy Melodien, flottere Songs, die mir noch länger im Ohr bleiben. Aber das ist echt schon meckern auf hohem Niveau von so einem Punk-Popper. Von daher ist okay.
0: Der Punk-Popper Dave auf hohem Niveau. Wir schauen mal, wie es weitergeht mit Franny Cash und halten euch da auf jeden Fall auf dem Laufenden. Jetzt hören wir aber erstmal nochmal rein in den letzten Track vorerst aus dem Album Here I Am. Das ist Jezebel von Franny Cash bei ERF Yes.

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1: Franny Cash mit Jezebel von unserem Album der Woche Here I Am. 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
1: Im Studio Eva-Maria Wölfel. Der Friedensnobelpreis geht in diesem Jahr an die Südafrikanerin Navi Pillay. Die 85-Jährige wird für ihren Einsatz für Frieden und Völkerrecht geehrt, heißt es vom Nobelpreiskomitee. Die Juristin aus Südafrika war unter anderem Richterin am Internationalen Strafgerichtshof. Der Geburtstagsbesuch von Altkanzler Schröder beim Kreml-Chef Putin stößt auf scharfe Kritik. CDU-Generalsekretärin Hoppermann schreibt zum Beispiel bei X: Scham ist kaum noch ein Ausdruck. Während Schröder mit Putin gefeiert habe, seien in der Ukraine Kinder durch russische Angriffe gestorben. Wer im Moment die Fahrerlaubnis macht, muss richtig tief in die Tasche greifen. Verkehrsminister Bilger hofft, dass der Führerschein durch die geplante Reform bis zu 1.000 Euro günstiger wird. Je nach Region kann es da Unterschiede geben, sagte Bilger bei Welt TV. Nach der Länderspielpause rollt ab heute wieder der Ball in der Bundesliga. Als erstes empfängt Tabellenführer Borussia Dortmund Werder Bremen. Der BVB ist als einziges Team bisher noch ohne Punktverlust. Anstoß ist um 20.30 Uhr.
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2: Wolkig ist es heute Mittag in vielen Ecken, dazu regnet es immer mal wieder. Nur im Süden ist es sonniger und trocken. Die Höchstwerte, die liegen zwischen 10 und 18 Grad. An der Küste und in den Bergen kann es dazu Sturmböen geben. Morgen bleibt es oft wechselhaft mit Sonne und Wolken. Im Süden zieht der Regen nur langsam ab. Maximal werden es bis 19 Grad.

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1: Ist dir das schon mal passiert? Du bist auf einem Konzert, hast eine richtig gute Zeit und siehst am nächsten Tag in den Stories, ein Freund von dir war auch da. Ihr wart stundenlang am selben Ort, ohne dass du es wusstest. Manchmal geht es uns mit Gott ähnlich. Er ist da, aber wir erkennen es nicht immer sofort. In der Bibel sagt Jakob: An diesem Ort ist der Herr, und ich habe es nicht gewusst. Manchmal erkennen wir Gottes Führung erst im Rückblick. Zusammenhänge, Bewahrung oder eine Ermutigung, die wir zunächst übersehen haben. Nimm dir doch heute Abend ein paar Minuten und überlege, wo habe ich heute Hilfe, Bewahrung, Korrektur oder Ermutigung erlebt?
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1: Keiner ist von Gott völlig verstoßen, solange er sich nach Gott sehnt. C.H. Spurgeon.

Ihr hört ERF Yes am Freitag und dass ich die Band Kane ziemlich cool finde, das sollte für die meisten von euch nichts Neues mehr sein. Aber heute bin ich auf ihrem Instagram-Kanal auf ein Video gestoßen, das nochmal untermalt, ja, wieso denn eigentlich? Im Video zu sehen selbst ist kein direktes Bandmitglied von Kane, sondern Emily. Das ist die Ehefrau von Logan Kane, einem der drei Geschwister. Und sie postet einige Bilder aus den letzten Jahren mit der Unterschrift 8 years sober, also 8 Jahre trocken. Die Geschichte beginnt früh in ihrem Leben. Emily erzählt, dass Alkohol in ihrer Familie schon immer eine Rolle gespielt hat. Und während ihres Studiums und in ihrem Job als Krankenschwester kommen dann langsam Ängste und auch Panik auf und die versucht sie mit Alkohol runterzuspülen. Ja, sie steht kurz davor zu zerbrechen und lernt in dieser Zeit ihren heutigen Ehemann Logan kennen. Er lädt ihr unter anderem eine Bibel-App auf ihr Handy herunter. Emily ist sich aber nicht ganz sicher, liest hier und da mal rein, aber so richtig klickt es noch nicht. Und auf dem Heimweg einer Nachtschicht, da ist dann einfach alles zu viel. Sie betet. Sie braucht ein Zeichen, sonst geht's für sie nicht weiter. Und sie beschreibt, dass Gott ihr genau da begegnet ist. Nicht in einem Gottesdienst, in einem christlichen Song oder beim Bibellesen, sondern genau da im Auto. Und das stößt bei ihr einen Lebenswandel an, der in 8 Jahren Abstinenz, einer Hochzeit und, das kann ich einfach sagen, 3 ganz, ganz süßen Kids mündet. Das feiere ich an Kane irgendwie. Also dieses nicht beschönigen, glattbügeln oder so überfrömmeln, sondern so ist das Leben und genau da findet Gott einen Weg. Ich feiere das einfach. Das ist echt, das ist glaubhaft und das ist Ermutigung, die sich real anfühlt. Ja, ganz einfach, weil sie es ist. Über Emilys Geschichte haben Kane den Song Windows Down geschrieben und den hört ihr jetzt bei ERF Yes.

Chain mit Windows Down. Ein Song, der richtig gut passt zu der aktuellen Geschichte, die sie auf ihrem Instagram-Kanal geteilt haben von Logan Kanes Frau Emily.

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1: Im Studio Eva-Maria Wölfel. Die südafrikanische Juristin Navi Pillay wird dieses Jahr mit dem Friedensnobelpreis ausgezeichnet. Sie habe maßgeblich dazu beigetragen, Kriegsverbrechen strafrechtlich zu verfolgen, so das Komitee. Die 85-Jährige war unter anderem Richterin am Internationalen Strafgerichtshof. Im besten Fall wird der Führerschein durch die geplante Reform bis zu 1.000 Euro günstiger. Je nach Region kann es aber Unterschiede geben, so Verkehrsminister Bilger im Weltinterview. Die Reform soll Anfang nächsten Jahres in Kraft treten. Geplant sind etwa weniger Pflichtfahrstunden. Schande, unmoralisch, Deutschlands frechster Rentner. In Deutschland hagelt es Kritik, nachdem Altkanzler Schröder Russlands Präsidenten Putin zu dessen Geburtstag besucht hat. Der Kreml hatte Bilder von Schröders Trip nach Moskau veröffentlicht. In den kommenden Jahren will die Deutsche Bahn deutlich weniger wichtige Strecken sanieren. 13 Strecken sollen bis 2031 auf Vordermann gebracht werden. Eigentlich sollten es mal 21 sein. Dieser Schritt soll die Sanierung effizienter und verlässlicher machen, so Bahnchefin Palla.
0: 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Und jetzt das Wetter bei ERF Yes.
2: Wolkig ist es heute Mittag in vielen Ecken, dazu regnet es immer mal wieder. Nur im Süden ist es sonniger und trocken. Die Höchstwerte, die liegen zwischen 10 und 18 Grad. An der Küste und in den Bergen kann es dazu Sturmböen geben. Morgen bleibt es oft wechselhaft mit Sonne und Wolken. Im Süden zieht der Regen nur langsam ab. Maximal werden es bis 19 Grad.

0: Zeit. Mit ERF Yes durch den Freitag. Und Leute, manchmal, da liest du einen Songtext durch und möchtest dann eigentlich nur noch eins tun: die Künstlerin dahinter einfach mal in den Arm nehmen und sagen, Kopf hoch. Eieiei. So geht's mir tatsächlich beim Song Keep Going von Katie Reynolds. Junge, Junge, die ersten Zeilen, die sind ganz schön hart. Also der Kopf ist gesenkt und es fühlt sich an wie, Zitat, ein Ertrinken in Enttäuschungen. Wow, das klingt nach alles anderem als nach einer guten Situation. Aber dann kommt zum Glück der Refrain und der bringt einen neuen Ansatz. Katie sagt, erstmal Stopp drücken, dann durchatmen und versuchen, sich auf einen tieferen Frieden zu konzentrieren. Und was sie auch sagt, lass dich nicht von der Last auf den Schultern überwältigen. Ja, vielleicht ist das genau heute der Ansatz, der in deinen Alltag reinspricht. Also, falls das so sein sollte, lauter drehen. Hier kommen für euch die Highlights des Textes von Keep Going bei ERF Yes.
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2: Ich habe das Gefühl zu ertrinken. Bin zutiefst enttäuscht. Fühle mich von meinen schlimmsten Feinden umzingelt. Aber dann höre ich eine Stimme, die sagt, atme. Fang an, diesen Frieden zu spüren. Lass dir von der Last auf deinen Schultern nicht das wegnehmen, was dir geschenkt wurde. Glaube, du bist nicht verloren. Du bist frei. Und bald wirst du über deinen Schmerz und über deinen Sieg darüber singen. Also sag deinen Zweifeln und deiner Angst, dass sie verschwinden können. Und mach weiter. Katie Reynolds. Keep going.
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Es ist ein Song über Widersprüche, die jeder kennt, aber kaum einer zugibt. Christopher hält in Irony den Finger in die Wunde. Niemand ist perfekt, das stellt er fest, aber trotzdem stellen wir uns alle irgendwie so dar. Irgendwie will jeder seine Ecken und Kanten verbergen und Christopher sagt, dass es irgendwie skurril ist. Niemand ist perfekt, aber jeder will es sein. Und vielleicht sollten wir in all dem mal einen kurzen Moment innehalten und uns fragen, wer sind wir eigentlich und wodurch wird unser Wert bestimmt? Die Bibel hat da eine recht klare Antwort drauf. Gott schuf die Menschen nach seinem Bild. Als Gottes Ebenbild schuf er sie. Lass uns das mal ganz kurz wiederholen. Wir sind Abbilder von Gott selbst, dem Schöpfer des Universums. Das ist schon mal nicht so verkehrt, würde ich sagen. Und vielleicht darf uns das dazu ermutigen, mit uns selbst etwas mehr zufrieden zu sein. Und wenn die Äußerlichkeiten schon passen, dann können wir doch daran arbeiten, unser Handeln auch dem Vorbild Gottes anzugleichen.

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1: Ist für mich ein gerettetes Kind in Berlin. Und diese Story, die beginnt mit einer echten Horrorvorstellung. Im Berliner Stadtteil Neukölln ist eine 6-Jährige aus dem Fenster gestürzt. Mit ihrer Mutter war sie in einer Unterkunft für Wohnungslose untergebracht. Und wie das ZDF berichtet, muss das Kind irgendwie aus dem Fenster geklettert sein und ist dann aus dem 3. Stock nach unten gestürzt. Aber, und hier wird's zu einer guten Nachricht, das Mädchen hat überlebt. Unten war nämlich ein Mann unterwegs, der das Kind auffangen konnte. Wahnsinn. Wie die Polizei mitteilt, ist das Mädchen mit leichten Schürfwunden ins Krankenhaus gekommen, aber sie hat überlebt. Und zwar, weil da jemand genau zur richtigen Zeit am richtigen Ort war. Und das kann ja nur Führung gewesen sein. Eine Sekunde später und das wäre ganz, ganz böse ausgegangen. Für mich ist das selbstverständlich eine gute Nachricht.

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1: Im Studio Eva-Maria Wölfel. Wer im Moment die Fahrerlaubnis macht, muss richtig tief in die Tasche greifen. Verkehrsminister Bilger hofft, dass der Führerschein durch die geplante Reform bis zu 1.000 Euro günstiger wird. Je nach Region kann es da Unterschiede geben, sagte Bilger bei Welt TV. Es geht voran bei der Regierungsbildung in Mecklenburg-Vorpommern. SPD, Linke und Grüne wollen in Koalitionsgespräche gehen. Die AfD hatte die Landtagswahl im September zwar gewonnen, mit der Partei will aber niemand gemeinsam regieren. Der Friedensnobelpreis geht in diesem Jahr an die Südafrikanerin Navi Pillay. Die 85-Jährige wird für ihren Einsatz für Frieden und Völkerrecht geehrt, heißt es vom Nobelpreiskomitee. Die Juristin aus Südafrika war unter anderem Richterin am Internationalen Strafgerichtshof. Die Rentenreform lässt wohl länger auf sich warten als geplant. Kanzler Merz geht in der Bild davon aus, dass sie bis zum Frühling steht. Ursprünglich sollte alles bis Jahresende durch sein. Vor allem bei der sogenannten Rente mit 63 gibt es noch Streit innerhalb der Regierung.
0: 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Und jetzt das Wetter bei ERF Yes.
1: Viele Wolken gibt es gerade, dazu kommt immer mal wieder Regen runter. Im Nordwesten geht das eher in Schauer über und ab und zu ist auch ein Gewitter drin. Die Temperaturen liegen am späten Nachmittag bei 10 bis 16 Grad. An der Küste kann es außerdem stürmische Böen geben. Morgen dann Sonne und Wolken, meist bleibt es trocken, dazu maximal 19 Grad.

0: Hier bin ich, Steffen von ERF Yes, jawohl. Und hier bin ich, also Here I Am, sagt auch eine gewisse Franny Cash mit ihrem Debütalbum, das genauso heißt, Here I Am nämlich. Dave, wir haben die ganze Zeit ja Songs über Verletzungen, über Zweifel und über Identität gehört. Mhm. Was bleibt denn für dich am Ende von Here I Am hängen?
1: Also für mich ist Here I Am ein Debüt als Statement. Mhm. Franny Cash, die steigt ja 2023 bei We The Kingdom aus. Wir erinnern uns einer Band, die sie mit ihrer Familie aufgebaut hat. Und jetzt hören wir, wie sie ihren eigenen Weg erzählt. Nicht irgendwie glatt gebügelt und nicht so, als hätte sie auf alles schon eine fertige Antwort. Nee, mal geht's um religiöse Kontrolle, mal um Menschen, die durch Kirche verletzt wurden. Franny zeigt auch, wie schwer es manchmal ist, den eigenen Sorgen nicht das Steuer zu überlassen.
0: Also zusammengefasst könnte man sagen, erzählen diese Songs von einer Frau, die ihren Glauben neu sortiert und dabei auch ihre eigene Stimme immer deutlicher findet.
1: Ja, genau, würde ich sagen. Und was ich stark finde, Franny macht daraus jetzt keine einfache Abrechnung mit dem Glauben. Ja, sie unterscheidet zwischen Gott und Menschen, die seinen Namen benutzen, um andere klein zu halten. Und mit Jezebel, dem letzten Song, den wir gleich hören, da sagt sie, andere dürfen mir ein Etikett verpassen, aber sie bestimmen nicht, wer ich bin.
0: Mhm. Ob Franny sich damit jetzt schon ganz gefunden hat, muss sie aber vielleicht auch gar nicht. Dieses Album, das zeigt ja aber einen wichtigen Schritt, nämlich auch musikalisch, ne Dave?
1: Ja, schon. Also man hört ja den Namen Cash natürlich an, ne? Ja. @Cash und so weiter. We The Kingdom Einflüsse sind in Text und Musik auch erkennbar. Und das Album, das klingt im Prinzip auch wie ihre ersten Singles, die hatten wir auch im Programm. Und wer diesen Cash-Sound, also so Pop-Rock mit Folk- und Soul-Einflüssen mag, der wird auch das Debüt von Franny mögen. Mir persönlich fehlen so ein bisschen die Ohrwürmer, weißt du, so catchy Melodien, flottere Songs, die mir noch länger im Ohr bleiben, aber das ist echt schon meckern auf hohem Niveau von so einem Punk-Popper. Von daher, ist okay.
0: Der Punk-Popper Dave auf hohem Niveau. Wir schauen mal, wie es weitergeht mit Franny Cash und halten euch da auf jeden Fall auf dem Laufenden. Jetzt hören wir aber erstmal nochmal rein in den letzten Track vorerst aus dem Album Here I Am. Das ist Jezebel von Franny Cash bei ERF Yes.

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1: Franny Cash mit Jezebel von unserem Album der Woche Here I Am. 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
1: An manchen Tagen fällt es mir schwerer, morgens aus dem Bett aufzustehen. Dann kostet es mich mehr Kraft, als ich eigentlich habe. Manchmal habe ich das Gefühl, dass alles schief geht. Dass mein Glaube auf dem letzten Loch pfeift. Ich schleppe mich durch, meine Hoffnung ist am Boden. Aber eins weiß ich, Gott. Du wirst dann am stärksten, wenn ich mich schwach fühle. Dann zeigst du dich und füllst meine Energie wieder auf. Mein Glas war leer und jetzt läuft es über. Du zeigst dich und gibst mir genau, was ich in diesem Moment brauche. Rachel Purcell, Show Up.
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Da sind sie, unsere Playlist für euren Anlass. Von Energy Boost über gute Laune Pop bis hin zu den perfekten Dinner Vibes, wir haben an alles gedacht. Und sind wir mal ehrlich, bis Weihnachten sind es ja auch nur noch 76 Tage und auch da haben wir zwei Playlists für euch am Start. Mein Favorit ist und bleibt der Energy Boost und daraus hört ihr jetzt Colton Dixon mit Up and Up und wo der herkommt, da gibt's noch mehr bei den ERF Yes Playlists auf Spotify.

Colton Dixon mit Up and Up. Ein Song, den ihr wiederfinden könnt auf der Energy Boost Playlist. Eine von vielen ERF Yes Playlists auf Spotify.

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1: Im Studio Eva-Maria Wölfel. Im besten Fall wird der Führerschein durch die geplante Reform bis zu 1.000 Euro günstiger. Je nach Region kann es aber Unterschiede geben, so Verkehrsminister Bilger im Weltinterview. Die Reform soll Anfang nächsten Jahres in Kraft treten. Geplant sind etwa weniger Pflichtfahrstunden. Die Deutsche Bahn speckt bei ihrer Streckensanierung in den nächsten Jahren ab. Bis 2031 sollen deutlich weniger wichtige Strecken auf Vordermann gebracht werden, als eigentlich geplant. 13 statt 21 sollen es sein, so die Bahn. Die anderen Bauarbeiten werden nach hinten geschoben. Die südafrikanische Juristin Navi Pillay wird dieses Jahr mit dem Friedensnobelpreis ausgezeichnet. Sie habe maßgeblich dazu beigetragen, Kriegsverbrechen strafrechtlich zu verfolgen, so das Komitee. Die 85-Jährige war unter anderem Richterin am Internationalen Strafgerichtshof. Die XXL-Länderspielpause ist vorbei. Heute geht die Bundesliga wieder los. Zum Start des 5. Spieltags ist gleich Tabellenführer Borussia Dortmund gefordert. Gegen Bremen will der BVB seine Siegesserie fortsetzen. Los geht's um 20.30 Uhr.
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1: Viele Wolken gibt es heute Abend, dazu regnet es auch immer mal wieder. Im Nordwesten geht das Meer in Schauer über, vereinzelt auch mit Gewittern. In der Nacht sinken die Temperaturen auf 11 bis 6 Grad. Morgen gibt es Sonne und Wolken, oft bleibt es trocken, aber später kommen wieder Schauer dazu. Maximal werden es 19 Grad.

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1: Zweifel, Angst und Selbsthass werden überwunden, wenn wir annehmen, dass wir angenommen sind. Brennan Manning.

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1: Im Studio Eva-Maria Wölfel. Viele süße Getränke werden wohl in Zukunft teurer. Wie die Bild schreibt, haben sich Union und SPD bei der Zuckersteuer geeinigt. Die soll ab Juli nächsten Jahres kommen und für Unternehmen gelten, die über 70.000 Liter pro Jahr abfüllen, wie Coca-Cola oder auch Pepsi. Die Vereinten Nationen sehen in dem Friedensnobelpreis für die Juristin Navi Pillay ein starkes Signal für die Menschenrechte. Die 85-Jährige war Richterin am Internationalen Strafgerichtshof. Den hat US-Präsident Trump schon länger im Visier. Kurz nach der Auszeichnung kündigten die USA Sanktionen gegen das Gericht an. Schande, unmoralisch, Deutschlands frechster Rentner. In Deutschland hagelt es Kritik, nachdem Altkanzler Schröder Russlands Präsidenten Putin zu dessen Geburtstag besucht hat. Der Kreml hatte Bilder von Schröders Trip nach Moskau veröffentlicht. Die bildungspolitische Weichenstellung in dieser Legislatur. So hat Karin Prien ihr neues Kita-Gesetz bezeichnet. Das war heute zum ersten Mal Thema im Bundestag und soll bundesweit einheitliche Vorgaben für Kitas machen. Dazu gehören Sprachtests für alle Vierjährigen.
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1: Viele Wolken gibt es heute Abend, dazu regnet es auch immer mal wieder. Im Nordwesten geht das Meer in Schauer über, vereinzelt auch mit Gewittern. In der Nacht sinken die Temperaturen auf 11 bis 6 Grad. Morgen gibt es Sonne und Wolken, oft bleibt es trocken, aber später kommen wieder Schauer dazu. Maximal werden es 19 Grad.
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0: dich.
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2: Ist dir das schon mal passiert? Du bist auf einem Konzert, hast eine richtig gute Zeit und siehst am nächsten Tag in den Stories, ein Freund von dir war auch da. Ihr wart stundenlang am selben Ort, ohne dass du es wusstest. Manchmal geht es uns mit Gott ähnlich. Er ist da, aber wir erkennen es nicht immer sofort. In der Bibel sagt Jakob: An diesem Ort ist der Herr, und ich habe es nicht gewusst. Manchmal erkennen wir Gottes Führung erst im Rückblick. Zusammenhänge, Bewahrung oder eine Ermutigung, die wir zunächst übersehen haben. Nimm dir doch heute Abend ein paar Minuten und überlege, wo habe ich heute Hilfe, Bewahrung, Korrektur oder Ermutigung erlebt?
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1: Weil Gott der lebendige Gott ist, kann er erhören. Weil er der liebende Gott ist, will er erhören. C.H. Spurgeon.

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Vater unser im Himmel, geheiligt werde dein Name, dein Reich komme, dein Wille geschehe, wie im Himmel so auf Erden. Unser tägliches Brot gib uns heute und vergib uns unsere Schuld, wie auch wir vergeben unseren Schuldigern. Und führe uns nicht in Versuchung, sondern erlöse uns von dem Bösen. Denn dein ist das Reich und die Kraft und die Herrlichkeit in Ewigkeit.

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1: Manchmal wünschen wir uns so sehr Anerkennung, dass wir anfangen, um sie zu kämpfen. Durch Leistung, Anpassung oder den Versuch, es allen recht zu machen. In der Bibel kennt auch Lea diese Sehnsucht. Sie ist mit Jakob verheiratet, fühlt sich von ihm aber ungeliebt. Als sie ihre Söhne Ruben, Simeon und Levi bekommt, hofft sie jedes Mal, vielleicht wird Jakob mich jetzt endlich lieben. Doch bei ihrem vierten Sohn verändert sich ihr Blick. Sie sagt, nun will ich den Herrn preisen. Daher nannte sie ihn Juda. Lea entdeckt, mein Wert hängt nicht allein davon ab, ob ich die Anerkennung bekomme, nach der ich mich sehne. Vielleicht kennst du das auch. Was versuchst du gerade zu leisten, um endlich gesehen oder geliebt zu werden? Du darfst diesen Wunsch Gott anvertrauen, denn er sieht und hört dich schon längst.
0: Der Spruch des Tages steht in der Bibel. 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